0: im Frühverkehr A23 Südostangente in Richtung Vösendorf. 10 Minuten Zeitverlust hier zwischen dem Gewerbepark Stadlau und dem Knoten Prater. Auch auf der A22 durch den Tunnel Kaisermühlen dauert es etwa 10 Minuten länger ab der Reichsbrücke. Oberösterreich, A7 Mühlkreisautobahn in Richtung Westautobahn. Zwischen Gallneukirchen und der Einhausung Niederhard gibt es Stau bis zu einer Dreiviertelstunde Zeitverlust. Grund dafür sind Bauarbeiten sowie ein vorangegangener Unfall mit mehreren Fahrzeugen. B1 Wiener Straße Richtung Linz vor dem Mona-Lisa-Tunnel staunt 10 Minuten Zeitverlust. Eine Viertelstunde länger dauert es außerdem auf der B3 in Richtung Linz vor der Donaubrücke Steyreck sowie vor der Donaubrücke Mauthausen in Richtung Linz hier ebenfalls eine Viertelstunde plus. Ich wünsche, wo es geht, viel Geduld und allseits gute Fahrt.
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1: Halleluja! Gestern minus 6,3 Grad im niederösterreichischen Schwarzau im Freiwald. Ich glaube, jetzt sind wir echt fix zusammen mit dem Herbst.
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0: Jennifer Lopez, David Guetta und Radio One. Schönen Mittwoch. Pilzesammler rücken heuer deutlich später aus als sonst. Die lang anhaltende Trockenheit hat dazu geführt, dass sie ungewohnt spät sprießen, die Schwammeln. Und nicht jedes davon ist für uns gesund. Es mischen auch giftige Arten in den heimischen Wäldern mit. Frau Dr. Tara Arif von der Vergiftungsinformationszentrale. Kann mich KI vor dem Schlimmsten bewahren?
1: Also wir von der Vergiftungsinformationszentrale raten vollkommen von ChatGPT, KI oder solchen Apps ab. Ganz einfach, wenn man ein einziges Mal den Pilz verwechselt, reicht es vollkommen aus, dass man dann sich selber in Lebensgefahr bringt. Besser von einem Experten am Marktamt Pilz identifizieren lassen, wenn man sich nicht auskennt, oder eigentlich nur Pilz sammeln, wenn man sich wirklich sehr gut auskennt und weiß, welche Pilze man sammeln möchte.
0: Wie also sammle ich Pilze, ohne mich beim Mittagessen in Lebensgefahr zu bringen?
1: Also man sollte beim Pilzsammeln wirklich nur die Pilze nehmen, die man kennt. Auf keinen Fall die jungen Pilze, weil da besteht eine hohe Verwechslungsgefahr. Zusätzlich sollte man darauf aufpassen, natürlich, in was man die Pilze lagert. Die richtige Lagerung ist da wichtig.
0: Ein guter Lagerplatz ist zum Beispiel ein Korb. Da kommt Luft dazu und die Pilze verderben nicht so rasch. Du kannst

Guten Morgen und die Weisheit zum Tag auf Radio One. Wir müssen den Herbst sowieso so nehmen, wie er ist, oder? Guten Morgen. In den nächsten Stunden heute jede Menge Regenschauer im Westen, aber auch entlang der Alpen können sich ein paar Schauerzellen verirren. Im Osten ist es zumeist sonnig. Dennoch ziehen auch hier Wolken durch, also in Summe sehr wechselhaft. Bei lebhaftem Wind gibt es 13 bis 20 Grad.

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1: 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Und Bildung steht heute im Fokus. Tag der Wiener Schulen ist an diesem 14. Oktober ein Tag für alle Kinder, die vor einer richtungsweisenden Entscheidung stehen. Schließlich will so ein Schulwechsel gut überlegt sein. Also gehen wir mal von Wechsel von der Volksschule in die nächsthöhere Schulstufe aus. Am heutigen Tag bieten 700 Schulen in der Bundeshauptstadt einen Blick hinter die Kulissen. Liebe Eltern, nehmt euch Zeit und die Kinder bei der Hand. Es gibt vor Ort die Möglichkeit, mit Pädagoginnen und Pädagogen ins Gespräch zu kommen und auch an offenen Schulstunden teilzunehmen. Den gesamten Vormittag über beim Tag der Wiener Schulen.

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11: Mit Helene Feichtenhofer. Schönen guten Morgen. In Wien haben gestern Nachmittag die Studentinnen und Studenten und Uni-Mitarbeiter für ein höheres Uni-Budget demonstriert. Tausende waren bei der Demo mit dabei. Die Universitätenkonferenz fürchtet, dass wegen der geplanten Einsparungen im Budget den Unis rund 1 Milliarde Euro verloren geht. Konkrete Zahlen zum Uni-Budget soll es noch in diesem Monat geben, verspricht die Regierung. Bergsteigen und Wandern boomen weiterhin. Die 233 Hütten des Alpenvereins in ganz Österreich waren im Sommer mehr als gut besucht. 5% mehr Nächtigungen als im Vorjahr werden erwartet und einige Hütten haben noch bis Anfang November geöffnet. Die große Herausforderung war die Trockenheit, sagt Caroline Scharfenstein vom Alpenverein.
12: Die Trockenheit hat sich auf die Wasserversorgung ausgewirkt, sodass eben auf vielen Hütten der Wasserverbrauch deutlich reduziert werden musste, um eben mit den vorhandenen Ressourcen umzugehen. Sei es, dass zum Beispiel Duschen gesperrt wurden, die Waschräume zeitlich eingeschränkt wurden und man einfach überall die Gäste aufgeklärt hat, dass eben mit dem Wasser sparsam umgegangen werden muss.
11: Gezeigt hat sich, dass es immer mehr junge Leute und internationale Gäste in die Berge zieht. In Deutschland will die Regierung heute eine Zuckersteuer für Getränke beschließen. Sie soll voraussichtlich ab Juli kommenden Jahres gelten. Getränke mit einem Zuckergehalt ab 5 Gramm pro 100 Milliliter kosten dann 26 Cent pro Liter mehr. Ab 8 Gramm sind es 32 Cent. Hersteller, die weniger als 1 Million Liter gezuckerte Getränke im Jahr produzieren, müssen die Steuer nicht zahlen. Neuer Rekord im Weltall. Der NASA-Rover Perseverance ist auf dem Mars bislang 45,22 Kilometer gefahren und damit so weit wie noch nie ein menschengemachtes Fahrzeug auf einem fremden Planeten. Der NASA-Rover soll mit seinen Erkundungsfahrten den Mars erforschen. Er soll noch bis mindestens Ende 2028 im Einsatz sein. Der Tag beginnt verbreitet bewölkt und teilweise regnet es. Nur wenig bis gar kein Regen erreicht den Osten und den Süden. Hier kann von der Früh an die Sonne scheinen. Der Nachmittag ist dann in vielen Regionen zeitweise sonnig, lange trüb und teilweise nass, bleibt aber in und um Salzburg. Je nach Regen und Sonne erreichen die Temperaturen zwischen 12 und 20 Grad.

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1: Mit Markus Bolitz. Wir starten in Wien mit dem Frühverkehr A23 Südosttangente in Richtung Vösendorf. 10 Minuten Zeitverlust hier zwischen dem Gewerbepark Stadlau und dem Knoten Prater. Auch auf der A22 durch den Tunnel Kaisermühlen dauert es etwa 10 Minuten länger ab der Reichsbrücke. Oberösterreich, A7 Mühlkreisautobahn in Richtung Westautobahn. Zwischen Gallneukirchen und der Einhausung Niederhardt gibt es Stau bis zu einer Dreiviertelstunde Zeitverlust. Grund dafür sind Bauarbeiten sowie ein vorangegangener Unfall mit mehreren Fahrzeugen. B1 Wiener Straße Richtung Linz vor dem Mona Lisa Tunnel Stau und 10 Minuten Zeitverlust. Eine Viertelstunde länger dauert es außerdem auf der B3 in Richtung Linz vor der Donaubrücke Steyrek sowie vor der Donaubrücke Mauthausen in Richtung Linz hier ebenfalls eine Viertelstunde plus. Ich wünsche, wo es geht, viel Geduld und allseits gute Fahrt.
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3: Wenn du vom Vogel des Jahres, vom Flussuferläufer, noch nie was gehört hast, dann liegt es wohl daran, dass er als gefährdet gilt. BirdLife hat ihn vor den Vorhang geholt. Sehen kannst du ihn an der Donau, an der March, am Inn, an der Drau oder an der Mur. Ein fescher Kerl übrigens, der Flussuferläufer.
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0: Wir starten gemeinsam mit Natasha Bedingfield in diesen Mittwoch. Daybreak auf Radio One. Du weißt ja nicht, was gut für dich ist. Ich höre meine Oma heute noch, wie sie mich darauf hingewiesen hat, dass ich mal was anderes essen soll als meine Spaghetti. Kürbis ist jetzt auch nicht unbedingt die Lieblingsspeise der Kinder. Kein Wunder, es handelt sich um ganz was Böses. Um Gemüse.
1: Ich esse nur Nudeln mit Ketchup. Schmeckt besser. Ich mag keinen Kürbis essen. Das ist ekelhaft.
0: Ein kleiner Tipp noch für dich, wenn du deinen Kids Gemüse wie Kürbis unterjubeln willst, pürieren und eine Suppe draus machen. Mit Backerbsen essen die das dann.

Ja, einen Kaffee zum Frühstück brauchen wir, wollten nicht unbedingt. Guten Morgen, Radio One am Mittwoch. In den nächsten Stunden mit einem Regenschwerpunkt im Westen und entlang der Alpen. Im Osten und Süden hingegen, da schaut es ganz gut aus, da verirren sich höchstens ein paar Schauerzellen, aber wirklich viel Niederschlag kommt nicht zusammen und meist scheint sogar die Sonne. Dazu kommt lebhafter Nordwestwind bei Höchstwerten zwischen 13 und 20 Grad.

Mit Radio One geht es immer weiter rein in den Mittwoch, kurz vor 8. Heute und morgen noch sucht die Salzburger Polizei nach Lichtzündern auf dem Fahrrad. Denn gerade im Herbst, wenn es dämmerig ist, ist das Fahren ohne Licht lebensgefährlich. Bei Schwerpunktkontrollen in der Stadt werden Fahrradlenker angehalten, die kaum oder gar nicht sichtbar sind und von den Beamtinnen und Beamten vor Ort auch gleich belehrt. Angst vor einer Geldstrafe musst du nicht haben. Es geht einzig und allein um deine Sicherheit. Wirst du angehalten, erhältst du nicht nur gute Tipps, sondern kannst deine Beleuchtung auch gleich von den Technikern des ÖAMTC in Salzburg vor Ort reparieren lassen.

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9: Mit Helene Feichtenhofer. Schönen guten Morgen. Papst Leo XIV. Hat Lungenkrebs. Das bestätigt sein Ärzteteam gestern Abend, nachdem der Papst operiert worden ist. Michael Schäder hat die Details.
10: Bei der OP wurde dem Papst der rechte untere Lappen der Lunge entfernt, auf dem ein Knoten war. Bei einer Gewebeuntersuchung hat sich herausgestellt, dass der Knoten Krebs ist. Die OP sei erfolgreich gewesen, sagen seine Ärzte. Jetzt soll sich der Papst eine Woche erholen. Wie es mit der Therapie weitergeht, ist unklar. Sollte der Krebs noch nicht gestreut haben, könnte die Operation alleine schon heilend wirken, sagen Mediziner. Leo selbst hat bei einem Gebet am Petersplatz in Rom vergangenen Sonntag über den Knoten in seiner Lunge gesprochen und geht damit einen neuen Weg. Bisher hat der Vatikan den Gesundheitszustand der Kirchenoberhäupter streng unter Verschluss gehalten.
9: Aus Österreich kommen Genesungswünsche, unter anderem von Kardinal Schönborn und Bundespräsident van der Bellen. Die Wehrdienstreform, die die Regierung in Begutachtung geschickt hat, wird bis 2031 rund 1 Milliarde Euro mehr Kosten verursachen. Den größten Brocken machen da die Verlängerung und Intensivierung der Wehrdienstausbildung und eine stärkere Einbindung der Miliz aus. Vergleichsweise gering sind die Mehrkosten für die Verlängerung des Zivildienstes. In Wien haben gestern Nachmittag die Studentinnen und Studenten und Uni-Mitarbeiter für ein höheres Uni-Budget demonstriert. Tausende waren bei der Demo mit dabei. Die Universitätenkonferenz fürchtet, dass wegen der geplanten Einsparungen im Budget den Unis rund 1 Milliarde Euro verloren geht. Konkrete Zahlen zum Uni-Budget soll es noch in diesem Monat geben, verspricht die Regierung. Fußball in der Champions League muss sich Bayern München gestern auswärts bei Norwegens Meister Stavanger mit einem 3:3 Unentschieden begnügen. Klare Siege gibt's dagegen für Barcelona und Arsenal. Die Spanier gewinnen mit 4:1 gegen Galatasaray, Arsenal mit 3:0 gegen Lille. Vielerorts gibt es noch Wolken und teilweise auch Regen, vor allem vom Bodensee bis hinein ins Mostviertel. Anders ist es ganz im Osten und im Süden. Da scheint oft schon die Sonne, beziehungsweise sie kommt gerade durch. Und die Sonne setzt sich gegen Nachmittag immer mehr gegen die Wolken durch, außer in und um Salzburg. Da bleibt es heute eher trüb und teilweise auch nass. Die Temperaturen heute zwischen 12 und 20 Grad. Morgen dann auch einiges an Sonne, aber eben auch immer wieder Wolken bei 13 bis 22.
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11: mit Markus Bolletz. Wien A23 Südostangrenze in Richtung Vösendorf. 10 bis 15 Minuten Zeitverlust hier im Frühverkehr zwischen Hirstetten und dem Knoten Prater. Auch in in Richtung Hirstetten müsst ihr mit dichtem Verkehr rechnen zwischen Inzersdorf und der Praterbrücke. 10 Minuten Zeitverlust außerdem über die Nordbrücke zwischen Pragerstraße und der Nusterverlände.

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Any Place, Anywhere, Anytime von Nena und Kim Wilde hier auf Radio One, die neue Hitsgarantie. Ja, im Prinzip lassen sich diese Fragen von irgendwie, irgendwo, irgendwann ja heutzutage mit dem Smartphone und unserer vernetzten Kultur lösen. Da haben die beiden Stars der 80er sich damals nicht einfach den Termin über einen Google-Kalender geschickt oder ihren WhatsApp-Standort gegenseitig freigegeben. Wir bleiben aber jetzt in der aktuellen Zeit und da hat sich das Konzept von Kollaborationssongs noch nicht verabschiedet. Jetzt bei uns Kygo, Khalid und Griffin mit Save My Love.

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12: Vielerorts gibt es noch Wolken und teilweise auch Regen, vor allem vom Bodensee bis hinein ins Mostviertel. Anders ist es ganz im Osten und im Süden. Da scheint oft schon die Sonne, beziehungsweise sie kommt gerade durch. Und die Sonne setzt sich gegen Nachmittag immer mehr gegen die Wolken durch, außer in und um Salzburg. Da bleibt es heute eher trüb und teilweise auch nass. Die Temperaturen heute zwischen 12 und 20 Grad. Morgen dann auch einiges an Sonne, aber eben auch immer wieder Wolken bei 13 bis 22. Grad.
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Quentin Tarantino erobert jetzt die Theaterbühne. Der Kultregisseur hinter Pulp Fiction, Kill Bill und Inglourious Basterds bringt im März 2027 sein erstes Theaterstück ins Londoner West End. The Popinjay Cavalier soll eine Abenteuerkomödie werden, in der Tarantino selbst Regie führt. Und für den Hauptdarsteller hat er den Borat-Schauspieler Sacha Baron Cohen ausgewählt. Weitere Details über die Besetzung sind noch offen. Also ein weiterer Ausflug von Quentin Tarantino, damit er ja nicht seinen 10. und letzten Film fertigstellt.

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Mr. Know-It-All, so nennt man jemanden, der behauptet, alles besser zu wissen. Teddy Swims bringt uns das jetzt näher mit seinem ikonischen Vintage-Sound von Mr. Know-It-All.

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9: Mit Helene Feichtenhofer. Die heutige Nationalratssitzung läuft. Eines der großen Themen ist heute, dass es in Zukunft leichter werden soll, ausländische Straftäter in ihre Heimatländer zu überstellen. Konkret ist vorgesehen, dass sie auch gegen ihren Willen abgeschoben werden können, wenn sie die Hälfte ihrer Zeit in Haft abgesessen haben. Justizministerin Anna Sporer.
10: Aus den klassischen Asylländern haben wir etwa 10-12% Insassinnen in den Haftanstalten. Wobei bei manchen Ländern, man muss natürlich auch in diesem Zusammenhang immer wieder darauf achten, dass wenn es um den Vollzug in Herkunftsstadt geht, dass es auch menschenrechtskonformer Vollzug ist. Daher, das ist auch jeweils zu prüfen.
9: Die vorzeitige Abschiebung nach Hälfte der abgesessenen Haft soll nicht für Gewalt- oder Sexualverbrecher oder Terroristen gelten. In Wien-Liesing ist gestern Nachmittag ein 14-Jähriger auf einem E-Scooter mit einem LKW zusammengestoßen. Im Krankenhaus ist der Jugendliche gestorben, die Info seiner Ärzte heute. Wie genau es zum Unfall gekommen ist, muss die Polizei erst noch klären. Auch welcher LKW genau am Zusammenstoß beteiligt war. In Frage kommen laut Polizei in der Gasse 2. Die Rektoren der österreichischen Unis wollen die Lateinpflicht für viele Studien abschaffen. Die Universitätenkonferenz schlägt vor, die Lateinpflicht für sämtliche Lehramtsfächer mit Ausnahme von Latein, aber auch für Jus, Medizin und beispielsweise evangelische Theologie abzuschaffen. Für Fachrichtungen wie Philosophie, Geschichte, Kunstgeschichte und katholische Theologie soll Latein aber Voraussetzung bleiben. Laut der UNICO weisen immer mehr Studierende ihre Lateinkenntnisse erst kurz vor Ende des Studiums nach. Daraus lasse sich ableiten, dass der Stoff auch ohne formale Lateinprüfung beherrschbar sei. Bis morgen können sich Europäerinnen und Europäer, die 2008 geboren sind, noch für gratis Zugtickets quer durch Europa bewerben. Die EU-Kommission verlost wieder Travel-Pässe. Man muss dafür online ein Quiz beantworten. Neben dem Zugticket gibt's auch die Discover EU-Jugendkarte mit Ermäßigungen für Hotels, Essen und Aktivitäten in 36 Ländern. Die Sonne kommt langsam immer mehr raus. Bis zum Nachmittag ist es dann in vielen Regionen zumindest zeitweise sonnig. Nur in und um Salzburg bleibt es heute meist trüb und nass, bei Temperaturen zwischen 12 und 20 Grad. Morgen dann starten wir mit Nebel und Hochnebel in den Tag, aber bald kommt auch da die Sonne wieder raus. Es ist allerdings nicht ungetrübt sonnig, immer wieder mischen sich auch Wolken drunter. Es wird aber wärmer, 13 bis 20 Grad in Tirol und Vorarlberg sind bis zu 22 Grad drinnen.
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11: Auf den Straßen geht's aktuell relativ gut voran. Es wurden uns keine größeren Störungen gemeldet. Ich wünsche gute und sichere Weiterfahrt.
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2: Wir starten jetzt entspannt in eine wunderschöne Piano-Ballade. Tom Odell hat sich für diesen Song sogar das Klavier aus seinem Elternhaus in sein Studio in London einfliegen lassen, damit er genau mit dem Sound seiner Kindheit diesen Song aufnehmen kann. Und das ist damit rausgekommen. Another Love.

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Die englische Gruppe Faithless haben in den 90ern mit ihrem Electronic-Song Insomnia die Clubs zum Tanzen gebracht. Gemeinsam mit Bebe Rexha wird der Song aber nun neu aufgelegt in ihrem Song New Religion. Nur

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Unsere nächste Musikgruppe aus Deutschland war schon Vorband für internationale Acts wie Pink und One Republic. Bei uns sind sie auf Platz 7 unserer heutigen Top 11 um 11. Clock Clock mit Someday Soon.

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7: Die Sonne kommt langsam immer mehr raus. Bis zum Nachmittag ist es dann in vielen Regionen zumindest zeitweise sonnig. Nur in und um Salzburg bleibt es heute meist trüb und nass, bei Temperaturen zwischen 12 und 20 Grad. Morgen dann starten wir mit Nebel und Hochnebel in den Tag, aber bald kommt auch da die Sonne wieder raus. Es ist allerdings nicht ungetrübt sonnig, immer wieder mischen sich auch Wolken drunter. Es wird aber wärmer. 13 bis 20 Grad in Tirol und Vorarlberg sind bis zu 22 Grad drinnen.
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8: 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Man muss sich auch mal was trauen. Einmal ab ins Unbekannte und sich dem stellen. Ray Dalton zeigt uns, wie es geht. Mit seinem Hit The Unknown.
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0: entspannte Reggae-Vibes mit Inner Circle hier auf Radio One, die neue Hit-Garantie. Wir sind immer noch in den Top 11 um 11 und schauen uns jetzt unseren Platz 3 an. Das ist der neue Song von Miley aus ihrem gleichnamigen Album Bass Persuades.
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0: 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Weiter geht's bei unseren Top 11 um 11 mit unserem heutigen Nummer 1 Song, der auch in gewisser Weise meine Nummer 1 ist, weil er schon die letzten Tage bei mir ein Ohrwurm geworden ist. Harry Styles werd ich nicht mehr los mit seinem geschmeidigen Song American Girls.
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11: Mit Alexander Fekonja. Die heimische Wirtschaft ist weiter auf Erholungskurs. Das Wirtschaftsforschungsinstitut und das Institut für höhere Studien bestätigen ihre Herbstprognosen. Das WIFO geht für heuer von einem Wirtschaftswachstum von 0,9% aus. Das ist allerdings mit einem großen Aber verbunden, sagt WIFO-Chef Gabriel Felbermayr.
12: Andererseits werden in vielen anderen Ländern gerade die Wachstumsaussichten für das laufende Jahr nach oben revidiert. In Deutschland so ein halbes Prozentpunkt. Österreich kann da nicht mithalten und das heißt, dass wir im Eurozonenvergleich wieder unter den Durchschnitt zurückrutschen.
11: Größtes Problem bleiben aktuell die hohen Energiepreise und damit verbunden die hohe Inflation. Signa-Gründer René Benko bekommt eine Fußfessel, heißt, er darf in den nächsten Tagen raus aus dem Gefängnis in den elektronisch überwachten Hausarrest. Eine 60 Quadratmeter große Wohnung hat Benko bereits angemietet. Dort wolle er sich auf die nächsten bevorstehenden Strafprozesse vorbereiten, lässt Benkos Anwalt wissen. In der eineinhalbstündigen Operation wegen seiner Lungenkrebserkrankung hat Papst Leo XIV. Eine ruhige Nacht in der Klinik verbracht. Im Lauf des Tages will der Vatikan weitere Infos zu seinem Gesundheitszustand rausgeben. Die Ärzte haben ihm einen Teil der rechten Lunge entfernt, auf dem der Tumor gesessen ist. Der US-Tech-Konzern Google unterstützt die europäische Forschung und stellt nun 200 ausgewählten Forschern seine modernsten KI-Modelle zur Verfügung. Damit will das Unternehmen das Innovationstempo in Europa ankurbeln. Die Forscher erhalten über ein EU-Programm direkten Zugriff auf hochmoderne Rechenkapazitäten und Spezialwerkzeuge. Im Großteil des Landes klingt der Regen in den nächsten Stunden ab, die Wolken lockern auf und die Sonne kommt zumindest phasenweise hervor, zum Beispiel in Vorarlberg oder entlang und nördlich der Donau. In Kärnten und in der Südsteiermark gibt es am Nachmittag die meisten Sonnenstunden. Kaum Sonne gibt es dagegen vom Bezirk Kitzbühel über das Salzburger Land bis ins Bergland Niederösterreichs. Hier kann es auch weiterhin ein bisschen regnen. Höchstwerte heute 13 bis knapp 20 Grad.
13: Verkehrsinfo mit Markus Bolletz. Oberösterreich, A9 Pionautobahn in Richtung St. Michael. Zwischen St. Pankratz und der Tunnelkette Leinberg kommt es zu Behinderungen aufgrund eines defekten Fahrzeugs. Salzburg, B311 Pinzgauer Straße in Richtung Bischofshofen. Vor dem Schönbergtunnel stauen 10 Minuten Zeitverlust im Bausteinbereich. Ansonsten liegen uns aktuell keine weiteren Störungen vor. Ich wünsche gute und sichere Fahrt.
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2: Es wird Zeit für einen chilligen Start in den Mittag und dabei begleitet uns jetzt Shaggy mit Strength of a Woman. Danach mit dabei Louis Capaldi, Katy Perry, Hot Chocolate und viele mehr.
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0: Das ist der aktuelle Song von Taylor Swift auf Radio 1. Ja, es gibt so viele Sachen, die uns glücklich machen. Und wenn es nur das ist, dass auch schon wieder Wochenhalbzeit ist.
1: Voll lässig, es ist schon wieder Mittwoch.
0: Ja, Bergfest in der Arbeitswoche quasi. Und unterwegs in Richtung Feierabend mit Radio 1. You let me in.

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19: Mit Andi Mara da, einen schönen Mittwochnachmittag wünsche ich. Die Tangente in Wien, die Südosttangente Richtung Hirschstetten, die A23 zwischen Hans und Kurve und dem Knoten Kaisermühle braucht hier eine Viertelstunde länger derzeit. Am äußeren Gürtel zwischen Matzensdorfer Platz und der Gegerstraße 10 Minuten plus und die A4, die Ostautobahn in Richtung Wien 10 Minuten plus ab dem Knoten Schwächert bis zur Tangente. Oberösterreich A7, die Mühlkreisautobahn Richtung Westautobahn zwischen der Prinzer Genstraße und dem Knoten Linz eine halbe Stunde, eure Zeitverzögerung hier. Vorarlberg A14, die Rheintal-Walga-Autobahn Richtung Deutschland zwischen Wohlfurt-Lauterach und Hörbrands-Lochau gibt Stau, 15 Minuten plus wegen der Bauarbeiten dort. Ich wünsche euch eine gute und eine sichere Fahrt. Fahrt vorsichtig.
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0: Klock, Klock auf Radio 1. Es ist der 14. Oktober. Wir sind mittendrin im Herbst und Herbstzeit ist bekanntlicherweise auch Kürbiszeit. Und wie schaut es denn da aus? Magst du Kürbis?
1: Kürbissuppe esse ich gerne mit Backerbsen.
2: Ich esse Nudeln mit Ketchup. Schmeckt besser. Ich mag keinen Kürbis essen.
0: Ja, es ist Geschmackssache. Kürbis mögen eben nicht alle. Zumindest essen. Spätestens aber beim Kürbisschnitzen bin ich mir sicher, sind dann auch die Kleinen wieder ganz groß dabei.

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Heute am Mittwoch und heute ein ganz besonderer Tag. Es ist Matchday in der Raiffeisen Arena Linz. Das Kracherspiel LASK gegen Liverpool in der Champions League. Anpfiff ist um 18.45 Uhr und da ist gescheit was los in Linz und rund ums Stadion herum. Alle Infos dazu auch gleich in unserem News- und Service-Überblick um 18 Uhr auf

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17: Mit Alexandra Fekonja. Die heimische Wirtschaft erholt sich. Die Wirtschaftsforscher von WIFO und IHS rechnen heuer noch mit einem Plus von knapp 1%. Das ist soweit die gute Nachricht. Trotz des Sparkurses der Regierung bleibt aber das Budgetdefizit in Österreich weiterhin hoch und auch deutlich über der erlaubten EU-Grenze, sagt heute IHS-Direktor Holger Bonin.
18: Die finanzpolitischen Spielräume bleiben stark eingeschränkt. Das IHS prognostiziert für heuer und das kommende Jahr ein gesamtwirtschaftliches Defizit von 3,9 bzw. 3,7% des Bruttoinlandsprodukts. Das zeigt unmissverständlich, die bisherigen Sparanstrengungen reichen aufgrund der starken Ausgabendynamiken, die zuletzt durch die Demografie zustande kommen, nicht aus.
17: Gründe für das hohe Defizit sind vor allem die hohe Inflation, aber auch die Dürrehilfen und steigende Zinsen. Die heimische Justiz ist weiter im Streikmodus. Im Rahmen der aktuellen Protestwoche haben heute am Wiener Landesgericht knapp 490 Richter und Staatsanwälte demonstriert. Sie warnen vor einer Überlastung durch Aktenberge, wodurch Verfahren immer länger dauern. Österreichweit fehlen laut den Vertretern derzeit rund 70 Staatsanwälte und 250 Richterinnen und Richter. Ähnlich wie in Frankreich demonstrieren auch in Albanien Studierende gegen die Zustände im Bildungssektor. Sie fordern außerdem den Rücktritt von Ministerpräsident Rama. Die Proteste in Albaniens Hauptstadt Tirana sind heute allerdings komplett eskaliert. Die Demonstranten haben Mülltonnen angezündet, Absperrungen niedergerissen und dabei auch das Bildungsministerium in Brand gesteckt. In der Fußball-Champions League trifft der LASK in Kürze zu Hause auf Liverpool. Für den österreichischen Doublesieger kommt der Hit in der Königsklasse aber nach 4 Spielen ohne Sieg zu einem eher ungünstigen Zeitpunkt. Trotz der haushohen Überlegenheit der Engländer hofft LASK-Trainer Kübauer auf einen mutigen Auftritt seiner Mannschaft. Anpfiff ist um 18.45 Uhr. Die Wolken werden im Laufe des Abends immer weniger und auch die Nacht verläuft dann großteils klar. Allerdings bildet sich vor allem von Salzburg über Oberösterreich bis nach Kärnten stellenweise Nebel. Dazu wird es in der Nacht auch spürbar frisch bei Tiefstwerten zwischen 11 und 4 Grad. Morgen starten wir dann zwar stellenweise noch etwas trüb, bis Mittag verzieht sich der Nebel aber fast überall. Danach zeigt sich immer wieder die Sonne und das bei milden 13 bis 22 Grad.
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19: Mit Andi Marada. Einen schönen Mittwochabend wünsche ich gleich rauf auf die A23, die Südosttangente Richtung Hirschstetten zwischen der Hans- und Kurve und dem Knoten Kaisermühle braucht ihr noch eine Viertelstunde länger, Tendenz besser werdend. A4 die Ostautobahn in Richtung Wien ab dem Knoten Schwächert bis zur Tangente braucht ihr 10 Minuten länger und durch die Gudrunstraße Richtung Simmering ab der Triester Straße ebenso 10 Minuten plus. So auch auf der Altmannsdorfer Straße statt auswärts 10 Minuten. Oberösterreich A7 die Mühlkreisautobahn Richtung Westautobahn zwischen der Prinz-Eugen-Straße und dem Knoten Linz braucht ihr 20 Minuten im Mittwochabendverkehr. Vorarlberg A14 die Rheintal, die Walgau-Autobahn Richtung Deutschland zwischen Wohlfurt, Lauterach und Hörbrands-Lochau. Wegen der Bauarbeiten dort eine Viertelstunde Zeitverlust hier. Ich wünsche euch eine gute und eine sichere Fahrt. Fahrt vorsichtig.
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2: Wow.